In diesem Zustand ist Friede und Ruhe. Aber da ist zu gleicher Zeit etwas anderes, welches nicht Unfriede und Streit ist. Denn es ist ja nichts da, damit zu streiten. Was ist es denn? Welche Wirkung hat nichts? Es gebiert Angst.